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1: Nach dem tödlichen Angriff am Rande des Christopher Street Days in Berlin hat die Polizei einen Verdächtigen identifiziert. Der Mann soll der islamistischen Szene in Berlin angehören. Bei der Attacke gestern Abend ist eine Frau getötet worden, 16 weitere Personen wurden verletzt, 3 davon lebensbedrohlich. Der CSD wurde daraufhin abgebrochen. Ein 41-jähriger Oberösterreicher ist gestern bei einem Motorradunfall in Klaus im Bezirk Kirchdorf ums Leben gekommen. Der Mann war auf der B138 unterwegs, als er in einer Rechtskurve zu Sturz kommt und gegen einen entgegenkommenden PKW prallt. Die 83-jährige Lenkerin aus Linz wollte noch ausweichen, kann den Zusammenstoß aber nicht verhindern. Der 41-jährige wurde so schwer verletzt, dass er noch an der Unfallstelle verstirbt. In der Formel 1 gibt es eine Überraschung. Beim 11. Grand Prix der Saison startet erstmals kein Mercedes-Pilot aus der Pole Position. Weltmeister Lando Norris hat sich im Qualifying in Ungarn die Bestzeit geholt. Hinter dem McLaren-Piloten landen die beiden Ferraris von Rekordchampion Lewis Hamilton und Charles Leclerc. Der Einsatz von Gesichtserkennungssoftware bei einer Klimademo im März 2023 war rechtswidrig. Das hat jetzt die Datenschutzbehörde entschieden. Mehrere Aktivisten wurden damals angehalten und, als diese sich nicht ausweisen wollten, von Polizeibeamten fotografiert. Die Fotos wurden später mit einer Gesichtserkennungssoftware abgeglichen. Laut der Datenschutzbehörde gibt es dafür keine ausreichende gesetzliche Grundlage.
2: Starke Schauer und Gewitter beschäftigen heute die meisten von uns von der Früh weg. Es gibt aber auch komplette Trocken-Leos. Wien ist da zum Beispiel so ein Kandidat bei 22 bis 32 Grad im heutigen Temperaturrange. Letztere gibt es mit mehr Sonne nur nach Osten zu. Morgen Montag unbeständig, am Dienstag viel Sonne und die große Hitze, die startet ab Mittwoch. Hier ist der Verkehrsüberblick für den Sonntagmorgen. Wir haben eine Meldung aus Wien, A23 Richtung Kagran. Kann schon mal sein, dass ihr 10 Minuten stehen müsst im Stau auf der Tangente. Da ist nur ein Fahrstreifen frei wegen Belagsarbeiten. Sonst ist alles okay auf Österreichstraßen. Gute Fahrt!
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1: Nach dem tödlichen Angriff am Rande des Christopher Street Days in Berlin hat die Polizei einen Verdächtigen identifiziert. Der Mann soll der islamistischen Szene in Berlin angehören. Bei der Attacke gestern Abend ist eine Frau getötet worden, 16 weitere Personen wurden verletzt, 3 davon lebensbedrohlich. Der CSD wurde daraufhin abgebrochen. Der Einsatz von Gesichtserkennungssoftware bei einer Klimademo im März 2023 war rechtswidrig. Das hat jetzt die Datenschutzbehörde entschieden. Mehrere Aktivisten wurden damals angehalten und als diese sich nicht ausweisen wollten, von Polizeibeamten fotografiert. Die Fotos wurden später mit einer Gesichtserkennungssoftware abgeglichen. Laut der Datenschutzbehörde gibt es dafür keine ausreichende gesetzliche Grundlage. Ein 41-jähriger Oberösterreicher ist gestern bei einem Motorradunfall in Klaus im Bezirk Kirchdorf ums Leben gekommen. Der Mann war auf der B138 unterwegs, als er in einer Rechtskurve zu Sturz kommt und gegen einen entgegenkommenden PKW prallt. Die 83-jährige Lenkerin aus Linz wollte noch ausweichen, kann den Zusammenstoß aber nicht verhindern. Der 41-jährige wurde so schwer verletzt, dass er noch an der Unfallstelle verstirbt. Die Salzburger Festspiele werden heute um 11 Uhr mit einem Festakt in der Felsenreitschule von Bundespräsident Alexander Van der Bellen eröffnet. Die Festrede hält die belarussische Bürgerrechtlerin Maria Kolesninova. Am Abend geht im großen Festspielhaus mit Georges Bizets Carmen dann noch die erste szenische Opernproduktion in diesem Sommer über die Bühne.
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3: Freundin hätte mich nicht gestern fragen können, ob wir uns treffen. Nein, das muss heute sein, wo ich alle paar Minuten Richtung Himmel schaue. Zwischen Vorarlberg und der Linie Salzburg-Zell am See schauert es jetzt schon. Und das ist nur ein Aperitivo im Vergleich zu dem, was da noch dazu kommt. In den Schauergebieten kriegt es maximal nur 22 Grad. Mit mehr Sonne sind auch 30 drin. Letztere eher im Osten und im Süden. Morgen Montag eine Trübe und am Nachmittag auch wieder feuchte Angelegenheit. Am Dienstag aber freundlicher.
4: Der Verkehrsüberblick für den Sonntagmorgen. Vorarlberg A14 in beiden Richtungen weiterhin gesperrt. Der Pfändertunnel nach einem Unfall. Ausweichen geht über Lochau und Bregenz. Und Wien A23 Richtung Kagran. Nur ein Fahrstreifen.

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1: In Vorarlberg steht ein weiterer Umbau der Spitallandschaft bevor. Gesundheitslandesrätin Martina Rüscher will eine tragfähige Struktur für die nächsten 10 bis 15 Jahre erarbeiten. Sie kann sich dabei auch Selbstbehalte vorstellen. Vorarlberg hat derzeit 7 Spitalstandorte. Nach dem tödlichen Angriff am Rande des Christopher Street Days in Berlin hat die Polizei einen Verdächtigen identifiziert. Der Mann soll der islamistischen Szene in Berlin angehören. Bei der Attacke gestern Abend ist eine Frau getötet worden, 16 weitere Personen wurden verletzt, 3 davon lebensbedrohlich. Der CSD wurde daraufhin abgebrochen. Die 18-jährige Lili Tagger steht im Finale des WTA-Turniers in Prag. Die Osttirolerin hat sich gestern im Halbfinale gegen die zweifache Grand-Slam-Siegerin Barbora Krejcikova durchgesetzt. Heute trifft sie im Endspiel auf die Ukrainerin Daria Snigur. Der Einsatz von Gesichtserkennungssoftware bei einer Klimademo im März 2023 war rechtswidrig. Das hat jetzt die Datenschutzbehörde entschieden. Mehrere Aktivisten wurden damals angehalten und als diese sich nicht ausweisen wollten, von Polizeibeamten fotografiert. Die Fotos wurden später mit einer Gesichtserkennungssoftware abgeglichen. Laut der Datenschutzbehörde gibt es dafür keine ausreichende gesetzliche Grundlage.
2: Ziemlich starke Schauer und Gewitter beschäftigen heute die meisten von uns von der Früh weg. Es gibt aber auch so ganz wenige komplette Trocken. Leos Wien sollte da etwas so ein Kandidat sein. 22 bis 30, vielleicht sogar 32 Grad gehen sich aus. Letztere aber wirklich nur mit mehr Sonne und das Ganze nach Osten zu. Morgen Montag unbeständig, am Dienstag viel Sonne und die große Hitze. Die startet dann ab Mittwoch. Hier ist der Verkehrsüberblick für den Sonntagmorgen. Wien A23 Richtung Kagran. Ich erinnere an die Belagsarbeiten zwischen dem Knotenprater und dem Handelskä. Stau gibt's keinen, aber bis 11 Uhr ist überhaupt nur ein einziger Fahrstreifen frei. Und dann ab 11 wird noch ein weiterer freigegeben, aber ist eh klar, dass sich im Laufe des Tages wahrscheinlich wieder ein Megastau bilden wird, so wie gestern. Am besten die Tangente heute meiden. Gute Fahrt! 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
1: In Vorarlberg steht ein weiterer Umbau der Spitallandschaft bevor. Gesundheitslandesrätin Martina Rüscher will eine tragfähige Struktur für die nächsten 10 bis 15 Jahre erarbeiten. Sie kann sich dabei auch Selbstbehalte vorstellen. Vorarlberg hat derzeit 7 Spitalstandorte. Nach dem tödlichen Angriff am Rande des Christopher Street Days in Berlin hat die Polizei einen Verdächtigen identifiziert. Der Mann soll der islamistischen Szene in Berlin angehören. Bei der Attacke gestern Abend ist eine Frau getötet worden, 16 weitere Personen wurden verletzt, 3 davon lebensbedrohlich. Der CSD wurde daraufhin abgebrochen. In der Formel 1 gibt es eine Überraschung. Beim 11. Grand Prix der Saison startet erstmals kein Mercedes-Pilot aus der Pole Position. Weltmeister Lando Norris hat sich im Qualifying in Ungarn die Bestzeit geholt. Hinter dem McLaren-Piloten landen die beiden Ferraris von Rekordchampion Lewis Hamilton und Charles Leclerc. Angesichts der beispiellosen Waldbrände nahe der Stadt Bordeaux im Südwesten Frankreichs haben die Behörden 55.000 weitere Menschen zur Evakuierung aufgefordert. Die Entscheidung sei angesichts des Wiederaufflammens des Brandes getroffen worden, heißt es. Damit überschreitet die Zahl der wegen der Brände im Department evakuierten Menschen deutlich die Marke von 200.000.
2: Ziemlich starke Schauer und Gewitter beschäftigen heute die meisten von uns. Von der Früh weg. Es gibt aber auch so ganz wenige komplette Trocken. Leos Wien sollte da etwas so ein Kandidat sein. 22 bis 30, vielleicht sogar 32 Grad gehen sich aus. Letztere aber wirklich nur mit mehr Sonne und das Ganze nach Osten zu. Morgen Montag unbeständig, am Dienstag viel Sonne und die große Hitze, die startet dann ab Mittwoch. Hier ist der Verkehrsüberblick für den Sonntagmorgen. Wien A23 Richtung Kagran. Ich erinnere an die Belagsarbeiten zwischen dem Knotenprater und dem Handelskä. Stau gibt's keinen, aber bis 11 Uhr ist überhaupt nur ein einziger Fahrstreifen frei. Und dann ab 11 wird noch ein weiterer freigegeben, aber ist eh klar, dass sich im Laufe des Tages wahrscheinlich wieder ein Megastau bilden wird, so wie gestern. Am besten die Tangente heute meiden. Gute Fahrt!
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1: Na, jetzt sind wir aber wach, oder? Das ist dein Sonntag mit den besten Dance-Hits in den Sommerferien. Ich bin im Studio, Sandra Spick, und weil wir gerade so motiviert sind, nach Rednecks gibt's jetzt gleich Chichi D'Agostino. Das ist Krone Hits Eurodance Express.

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Salü, Sandra da auf KRONE HIT Eurodance Express und ich will ja nicht jammern, weil erst ist es zu heiß, dann wieder zu kalt. Aber diese Temperaturen gerade, das ist mir als Sternzeichen Löwe eindeutig nicht sommerlich genug. Wie das nächste Woche weitergeht, hörst du einen Punkt im Update hier bei uns. Und ich hab jetzt hier was von Cascada, ein Klassiker, Utopia.

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1: Nach dem tödlichen Angriff am Rande des Christopher Street Days in Berlin hat die Polizei einen Verdächtigen identifiziert. Der Mann soll der islamistischen Szene in Berlin angehören. Bei der Attacke gestern Abend ist eine Frau getötet worden, 16 weitere Personen wurden verletzt, 3 davon lebensbedrohlich. Der CSD wurde daraufhin abgebrochen. In der Innsbrucker Innenstadt ist es in der Nacht auf heute zu einer Massenschlägerei gekommen. Ein 23-jähriger Syrer wurde dabei verletzt und ins Spital gebracht. Etwa 20 Personen waren an der Rauferei beteiligt, teils mit Messern, Schlagstöcken und Eisenketten bewaffnet. Die anderen Beteiligten konnten flüchten. Der LASK und Red Bull Salzburg feiern gestern Kantersieger beim Auftakt im ÖFB Cup. Die Linzer gewinnen gegen Karlsdorf mit 7:0. Salzburg schlägt Oberwart mit 7:1. Sorgen gibt es beim LASK aber um Neuzugang Ramiz Harakate, der sich bei einem Debüt am Knie verletzt hat. Österreichs Europaministerin Claudia Bauer will die Zahl der EU-Kommissare reduzieren. In der Welt am Sonntag stellt sie sich die Frage, ob die derzeitige Anzahl von 27 Kommissaren wirklich nötig ist. Sie fordert eine Debatte über die aus ihrer Sicht inflationäre Zahl der Kommissare. Der Lissabon-Vertrag von 2019 sieht vor, dass es nur 18 Kommissare geben müsste.
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3: Ja, es ist so ein bisschen gemischt heute. Bregenz, Innsbruck und Salzburg mit Wolken und auch vereinzelt mit Regen, zum Beispiel in Feldkirch, Kufstein und Salzburg. Etwas freundlicher noch in Wien, Niederösterreich und Burgenland mit mehr Sonne und bis zu 32 Grad, die heute drin sind. Morgen Montag wechselhaft in Oberösterreich, Niederösterreich und Wien ziehen schon am Vormittag vereinzelt Regenschauer durch. Später sind auch in Kärnten, der Steiermark und im Burgenland vereinzelt Gewitter möglich. A23 Richtung Kagran wird bis morgen 5 Uhr früh vor dem Baustellenbereich zwischen Knotenbrater und dem Handelsquai der Asphalt erneuert. Stau gibt es ab St. Marx und 10 Minuten extra. Tendenz steigend. Bis 11 Uhr ist noch eine Fahrspurfreie, danach 2.
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4: Mit Sandra Spick. Guten Morgen am Sonntag. Zeit für DJ Bobo. Hier ist Everybody.

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1: Schön, dass du dabei bist und Eurodance Express im Ohr hast. In den Sommerferien. Egal zu welcher Uhrzeit, einfach rund um die Uhr spielen wir dir deine Lieblings-Dance-Hits für einen hoffentlich motivierten Sonntag. Und ich finde, da darf einer diesen Sommer nicht fehlen. Ich rede natürlich von Kitschkrieg mit Blumengarten und Shirin David. Gern geschehen, sage ich nur für diesen Ohrwurm. Hier ist gut genug.

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2: Wer hat Toxic gesungen?
3: Britney Spears.
2: Okay, das war schnell. Absolut richtig. Bravo. Zweite Frage. Was war ICQ?
3: Messenger-Dienst.
2: Absolut richtig. Kannst du den Sound von ICQ noch?
3: Nein.
4: Ach ja, stimmt.
2: Es gibt ein Stechen. Ich spiele euch ein Lied vor. Der das schneller beantworten kann, hat gewonnen. Ready?
3: Ja, klar. Lubega Mambo Number 5.
2: Wow.
3: Das war, ja.
1: Das war aber echt irre schnell. Bist du da vielleicht noch schneller? Hol dir den 00 Nina Button und auch unser Goodie Bag, wenn du ihr mal auf der Straße begegnest. Sie freut sich auf neue Kandidaten.
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1: Auf der B49 im Bezirk Gensandorf in Niederösterreich ist es heute in den frühen Morgenstunden zu einem schweren Unfall gekommen. 5 junge Insassen sind mit einem Auto verunglückt, nachdem ein Reh auf die Fahrbahn gesprungen ist. 3 Personen wurden verletzt, 2 davon schwer. Bei einem Angriff am Rande des Christopher Street Days in Berlin ist gestern Abend eine Frau getötet worden. Mindestens 16 weitere Personen wurden verletzt, 3 davon lebensgefährlich. Ein Mann ist mit seinem Auto in die Menschenmenge gerast. Er ist daraufhin geflüchtet. Die Polizei fahndet nach einem 21-jährigen Mann, der islamistischen Szene in Berlin zugerechnet wird. Die 18-jährige Lili Tagger steht im Finale des WTA-Turniers in Prag. Die Osttirolerin hat sich gestern im Halbfinale gegen die zweifache Grand-Slam-Siegerin Barbora Krejcikova durchgesetzt. Heute trifft sie im Endspiel auf die Ukrainerin Daria Snigur. In Italien gibt es heuer deutlich mehr Fälle von West-Nil-Fieber. Laut der Europäischen Gesundheitsbehörde sind bis letzte Woche 46 Erkrankungen gemeldet worden. Insgesamt sind 81 Menschen in Europa an dem Virus erkrankt, das vor allem im Sommer von Mücken übertragen wird. Die meisten Infizierten bemerken die Krankheit nicht. Etwa ein Fünftel entwickelt grippeähnliche Symptome.
2: Viel Sonne in Wien und Niederösterreich, richtig chillig, so zum Frühstücken draußen am Balkon. Sonst eine Sonne- und Wolkenmix im Rest Österreichs und einiges an Regen in Vorarlberg. Morgen startet der Tag je nach Region sonnig oder bewölkt. Später gibt es dann immer mehr Regenschauer. Die Temperaturen steigen auf 20 bis 30 Grad. Ja, ordentlich viel Stau auf der A23 Richtung Kagran vor dem Baustellenbereich zwischen Knotenbrater und dem Handelskee. Da gibt's Stau ab dem Gürtel bereits. Plant hier 30 Minuten mehr Zeit ein. Die Tendenz steigt. Bis 11 Uhr ist nur noch eine Fahrspur frei, danach aber 2. Tirol vor dem Autobahngrenzübergang Kufstein-Kiefersfelden, 40 Minuten Wartezeit Richtung Deutschland. Und B179 vor dem Grenztunnel Füssen gibt's in beide Richtungen bis zu 15 Minuten Wartezeit.
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Das ist Connect Eurodance Express mit einer, die nach dem Song Contest wirklich was reißt. Kate Ryan, 2006. Vor 20 Jahren vertritt sie Belgien beim Eurovision Song Contest und verpasst überraschend das Finale. Dafür ist sie mittlerweile bei einer guten 2000er Dance Party immer dabei. Hier ist Ella L.

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Man. Fühlst du dich heute so richtig mutig? Gut so. Heute ist der Alles-oder-Nichts-Tag. Also überlegst du schon lange, diese eine Person die Nachricht wegen dem Date zu senden? Endlich sich für den Sportkurs anzumelden? Oder die Bewerbung für den Traumjob abzusenden? Geh aufs Ganze. Am Alles-oder-Nichts-Tag gibt's echt keine Ausrede mehr. Und die Dance-Hits motivieren dich außerdem. Hier ist Fly Project mit Toka Toka.

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1: Bei einem Angriff am Rande des Christopher Street Days in Berlin ist gestern Abend eine Frau getötet worden. Mindestens 16 weitere Personen wurden verletzt, drei davon lebensgefährlich. Ein Mann ist mit seinem Auto in die Menschenmenge gerast. Er ist daraufhin geflüchtet. Die Polizei fahndet nach einem 21-jährigen Mann, der islamistischen Szene in Berlin zugerechnet wird. In der Innsbrucker Innenstadt ist es in der Nacht auf heute zu einer Massenschlägerei gekommen. Ein 23-jähriger Syrer wurde dabei verletzt und ins Spital gebracht. Etwa 20 Personen waren an der Rauferei beteiligt, teils mit Messern, Schlagstöcken und Eisenketten bewaffnet. Die anderen Beteiligten konnten flüchten. Der LASK und Red Bull Salzburg feiern gestern Kantersieger beim Auftakt im ÖFB Cup. Die Linzer gewinnen gegen Karlsdorf mit 7:0. Salzburg schlägt Oberwart mit 7:1. Sorgen gibt es beim LASK aber um Neuzugang Ramiz Harakate, der sich bei einem Debüt am Knie verletzt hat. Österreichs Europaministerin Claudia Bauer will die Zahl der EU-Kommissare reduzieren. In der Welt am Sonntag stellt sie sich die Frage, ob die derzeitige Anzahl von 27 Kommissaren wirklich nötig ist. Sie fordert eine Debatte über die aus ihrer Sicht inflationäre Zahl der Kommissare. Der Lissabon-Vertrag von 2019 sieht vor, dass es nur 18 Kommissare geben müsste.
2: Aktuell ein Sonne-Wolken-Mix auf der Wetterkarte, am meisten Vitamin D bekommt ihr in Wien. Gegen Nachmittag können speziell von Osttirol über Oberkärnten und Salzburg bis in die Obersteiermark die Regenschauer auch ein bisschen heftig werden. Es besteht Unwettergefahr. Bitte aufpassen. Die Vorschau für morgen Montag in Niederösterreich und Oberösterreich bleibt es weiter wechselhaft, ist aber heute mit einzelnen Regenschauern. Freundlicher startet der Tag in Kärnten, Osttirol und im Burgenland. Später sind auch dort Schauer möglich. A23 Richtung Kagran vor dem zweispurigen Baustellenbereich zwischen Knotenbrater und Handelskipp braucht ihr mittlerweile 30 Minuten länger. Der Stau beginnt bereits ab dem Gürtel. Steiermark, A2 Richtung Klagenfurt zwischen Sprengberg und Modriach vor dem Herzogbergtunnel wird der Verkehr blockweise abgefertigt. Bis zu 15 Minuten, die ihr dort länger braucht. B117 bei Scharnitz vor dem Porta Claudia Tunnel Richtung Deutschland 15 Minuten länger. Tirol vor dem Autobahngrenzübergang Kufstein-Kiefersfelden 40 Minuten länger. Richtung Deutschland und B179 vor den Grenztunnelfüssen gibt es in beide Richtungen bis zu 15 Minuten Wartezeit.
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1: Und die neue Ausgabe am Donnerstag hier auf KRONE HIT Euro Dance Express. Bist du der Musikchef und bestimmst, was ins Programm kommt. Von 17 bis 18 Uhr eine Stunde lang nur deine Musikwünsche. Und wir freuen uns natürlich auch über eine Sprachnachricht von dir, warum dir der ausgewählte Hit so ganz besonders gefällt und was auf jeden Fall noch zu uns ins Programm gehört. Hier ist jetzt mal Chichi D'Agostino, L'amour toujours, für deinen Sonntag. Mahlzeit!

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1: Auf der B49 im Bezirk Gänserndorf in Niederösterreich ist es heute in den frühen Morgenstunden zu einem schweren Unfall gekommen. 5 junge Insassen sind mit einem Auto verunglückt, nachdem ein Reh auf die Fahrbahn gesprungen ist. 3 Personen wurden verletzt, 2 davon schwer. Die 18-jährige Lili Tagger steht im Finale des WTA-Turniers in Prag. Die Osttirolerin hat sich gestern im Halbfinale gegen die zweifache Grand-Slam-Siegerin Barbora Krejcikova durchgesetzt. Heute trifft sie im Endspiel auf die Ukrainerin Daria Snigur. Angesichts der beispiellosen Waldbrände nahe der Stadt Bordeaux im Südwesten Frankreichs haben die Behörden 55.000 weitere Menschen zur Evakuierung aufgefordert. Die Entscheidung sei angesichts des Wiederaufflammens des Brandes getroffen worden, heißt es. Damit überschreitet die Zahl der wegen der Brände im Department evakuierten Menschen deutlich die Marke von 200.000. In der Nacht auf heute ist es in Kiew zu mehreren Bränden nach russischen Angriffen gekommen. Laut Bürgermeister Vitali Klitschko sind mindestens 3 Bezirke betroffen. Die Feuer sollen durch herabschützende Trümmerteile ausgelöst worden sein. Berichte über Opfer gibt es derzeit noch nicht.
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3: Das Wetter ist aktuell so zweigeteilt. In Wien, Österreich, Burgenland zum Beispiel gerade richtig schön. In Vorarlberg regnet es gerade. Und im Laufe des Tages gibt es den Regen auch mit Gewittern von Osttirol über Oberkärnten bis Salzburg, bis in die Obersteiermark. Das kann auch recht heftig ausfallen. Es besteht Unwettergefahr. Morgen Montag gibt es in fast allen Bundesländern einen Mix aus Sonne und Wolken. Im Laufe des Nachmittags entstehen stellenweise Regenschauer oder Gewitter. Dazu werden bis zu 30 Grad erreicht. A23 Richtung Kagran vor dem zweispurigen Baustellenbereich zwischen Knoten Prater und Handelsgate braucht ihr mittlerweile 30 Minuten länger. Der Stau beginnt bereits ab dem Gürtel. Steiermark und Kärnten A2 gibt es Blockabfertigungen im Packabschnitt in beiden Richtungen vor den Tunnelabschnitten. In Kärnten im Karawankentunnel in beide Richtungen auch Blockabfertigungen. Hier mit 15 Minuten mehr rechnen. Salzburg A10 Richtung Salzburg. Ab dem Knoten Ponga 15 Minuten mehr. B311 Richtung Bischofshofen gibt es eine Überlastung von Lenten nach Schwarzach und 25 Minuten mehr. B177 bei Scharnitz vor dem Porta Claudia Tunnel Richtung Deutschland 20 Minuten. B179 gibt es auch Stau zwischen Reutte und dem Grenztunnel Füssen. Hier wartet ihr 25 Minuten extra in beiden Richtungen. Außerdem Stau von Nassereit zum Fernpass Richtung Deutschland und 30 Minuten mehr. Und vor dem Autobahngrenzübergang Kufstein-Kiefersfelden wartet ihr 40 Minuten länger Richtung Deutschland. Gute Fahrt.
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1: Der 24-jährige Mann, der gestern bei einem Polizeieinsatz in Bregenz angeschossen wurde, befindet sich in stabilem Zustand. Die Staatsanwaltschaft Feldkirch prüft derzeit, ob die Schussabgabe gerechtfertigt war. Der Mann könnte sich in einer psychischen Ausnahmesituation befunden haben. Er soll seine Mutter sowie die Polizei bedroht haben. Max Verstappen hat in dieser Formel-1-Saison schon eine Menge Tiefpunkte erlebt. Die Qualifikation zum Grand Prix von Ungarn hat aber auch für den vierfachen Weltmeister etwas Neues geboten. Das Auto ist aerodynamisch einfach komplett kaputt, meint der Red Bull-Star in Budapest. Es wird einfach immer schlimmer, was für ein Witz, sagt er. Verstappen hat auf seiner letzten Qualifikationsrunde die Kontrolle über sein Auto verloren und sich gedreht. Österreich und Griechenland sollen beim Thema Tourismus enger zusammenarbeiten. Das fordert heute die österreichische Staatssekretärin Elisabeth Seehetner. Bei einem Treffen mit der griechischen Tourismusministerin in Salzburg sind vor allem der Arbeitsmarkt und die Fachkräftesicherung im Fokus gestanden. Im Vorjahr waren rund 2000 Personen aus Griechenland in Österreich in Beherbergung und Gastronomie beschäftigt. Im Flusssystem der Donau gibt es mehr Bodentiere. Das zeigt eine aktuelle Studie. Forschende haben 501 Arten von Insekten, Larven, Krebsen, Schnecken, Muscheln und Würmern gefunden. Das sind 3,5% mehr als bei der letzten Untersuchung 2019. Durch Lebensraumverbesserungen konnten sich dort natürliche Donaubodenbewohner wieder ansiedeln, aber auch fremde Arten sind dazugekommen.
2: Heute recht verbreitet regnerisch von Vorarlberg über Tirol, Salzburg, Kärnten, auch in der Steiermark, Oberösterreich, Niederösterreich, Niederösterreich zum Beispiel in weiterer Grad so eine Regenzelle unterwegs. Generell am trockensten und wärmsten im Osten bei 33 Grad maximal. Morgen Montag wechselhaft, teilweise sehr windig, eher bewölkt, in der Früh vereinzelt regnerisch. Zu in Ober- und Niederösterreich, auch in Wien, auch stürmische Böen sind möglich. Am sonnigsten von Osttirol bis ins Südburgenland, allerdings da auch am Nachmittag dann gewittrig. Hallo, Zeichen ins Auto in die Steiermark. A9 Richtung Linz zwischen Lietz und Bosrock eine Viertelstunde mehr. A2 in beiden Richtungen im Parkabschnitt, da werdet ihr immer wieder angehalten. Kärnten, Blockabfertigung von dem Karawankentunnel, 25 Minuten mehr in beiden Richtungen. Und Salzburg, A10 Richtung Salzburg, da zwischen Ponga und Pasluik, 20 Minuten mehr.
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3: Mit Sandra Spick, salü, hier ist was Frisches, Bibi Rexha, New Religion, rein in den Sonntagnachmittag.

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1: Ein 69-jähriger Liechtensteiner ist gestern bei einem Alpinunfall in Tirol tödlich verunglückt. Der Mann ist in der Nähe von Bichlbach im Bezirk Reute 80 bis 100 Meter in einer Felsrinne abgestürzt. Ein Notarzt konnte nur mehr den Tod des Mannes feststellen. Die Formel 1 kehrt nach Malaysia zurück. Der Sepang Circuit wird am 4. Oktober zwischen den Rennen in Aserbaidschan und Singapur gefahren. Der Grand Prix in Malaysia ist der Ersatz für das abgesagte Rennen in Bahrain. Die Formel 1 ist zuletzt 2017 in Malaysia gefahren. Aus der österreichischen Spitzenpolitik gibt es heute entsetzte Reaktionen auf den Angriff auf Teilnehmende des Christopher Street Days in Berlin. Bundeskanzler Christian Stocker, Außenministerin Beate Meinl-Reisinger und SPÖ-LGBTIQ-Plus-Sprecher Mario Lindner verurteilen die Tat scharf. Eine junge Frau wurde durch eine von Hass getriebene Tat aus dem Leben gerissen, so Stocker. Viele Menschen wurden verletzt. Die Waldbrände in Südeuropa nehmen immer besorgniserregendere Ausmaße an. Mittlerweile sind mehr als 300.000 Menschen auf der Flucht vor den Flammen. Im Südwesten Frankreichs haben sich heute die Feuer weiter ausgebreitet. Die Flammen sind bis 15 Kilometer an die Grenzen des Großraums der Stadt Bordeaux herangerückt. In Spanien wurden im Großraum Madrid und nahe der Stadt Valencia knapp 75.000 Menschen vorsorglich evakuiert.
2: Regenschauer jetzt auch mit dabei in Oberösterreich, in Gmunden, in Knittelfeld, Leoben in der Steiermark oder auch in Lienz in Osttirol. Generell wird es immer regnerischer und immer gewitteriger im Laufe des Tages. Morgen am Montag wechselhaft, teilweise sehr windig, in der Früh vereinzelt regnerisch in Ober- und Niederösterreich, auch in Wien. Und dann, ja, im Laufe des Nachmittags auch dort, wo vorher noch Sonne ist, zum Beispiel von Osttirol bis ins Südburgenland, auch dort immer gewitteriger, 31 Grad morgen maximal, am wärmsten im Osten und Süden. Hallo zu euch ins Auto in die Steiermark, B114, ein Unfall mit Motorrad, da gibt es einen Sperre zwischen Trieben und Hohe Tauern, ausweichen geht großräumig über A9 und S36. A2 in beiden Richtungen im Parkabschnitt, da werdet ihr immer wieder angehalten. Salzburg A10 Richtung Salzburg zwischen Pongern und Passlurk 20 Minuten mehr. Kärnten Blockabfertigung vor dem Karawankentunnel 25 Minuten mehr in beiden Richtungen. Tirol B179 in beiden Richtungen zwischen Reutte und dem Grenztunnel Füssen 20 Minuten mehr. Und Wien A23 Richtung Ergran zwischen Gürtel und der Baustelle beim Handelskei Schritttempo 25 Minuten mehr. Weicht am besten über S1 und A4 aus.
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3: 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Und die Playlist kommt von mir, Sandra Spick. Salut, schönen Sonntag.

Sommer-Playlist hier auf Eurodance Express. Ich freue mich, dass wir den Sonntag gemeinsam verbringen. Und bei diesem Hit ist der Name wohl Programm. Dieser Sommer.

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Das ist jetzt eine gefährliche Zeit, weil eigentlich ist es Sommer, 26. Juli, und da denke ich mir, ich bin zu stolz für eine Jacke, aber bei den Temperaturen, also da kann man schon froh sein über die Jeans mal wieder. Also gut, ich als Sternzeichen Löwe, ich brauche die Hitze, aber war auch schon mal zu viel. Deswegen will ich jetzt gar nicht jammern, versuche mal einfach die Wohnungen auf eine Normaltemperatur runterzukühlen. Aber das dürfte jetzt eh schon gelungen sein. Wie es weitergeht nächste Woche im Update um Punkt hier auf Krone Hits Eurodance Express.

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1: Aus der österreichischen Spitzenpolitik gibt es heute entsetzte Reaktionen auf den Angriff auf Teilnehmende des Christopher Street Days in Berlin. Bundeskanzler Christian Stocker, Außenministerin Beate Meinl-Reisinger und SPÖ-LGBTIQ-Plus-Sprecher Mario Lindner verurteilen die Tat scharf. Eine junge Frau wurde durch eine von Hass getriebene Tat aus dem Leben gerissen, so Stocker. Viele Menschen wurden verletzt. Die Formel 1 kehrt nach Malaysia zurück. Der Sepang Circuit wird am 4. Oktober zwischen den Rennen in Aserbaidschan und Singapur gefahren. Der Grand Prix in Malaysia ist der Ersatz für das abgesagte Rennen in Bahrain. Die Formel 1 ist zuletzt 2017 in Malaysia gefahren. Ein 69-jähriger Liechtensteiner ist gestern bei einem Alpinunfall in Tirol tödlich verunglückt. Der Mann ist in der Nähe von Bichlbach im Bezirk Reute 80 bis 100 Meter in einer Felsrinne abgestürzt. Ein Notarzt konnte nur mehr den Tod des Mannes feststellen. Im Flusssystem der Donau gibt es mehr Bodentiere. Das zeigt eine aktuelle Studie. Forschende haben 501 Arten von Insekten, Larven, Krebsen, Schnecken, Muscheln und Würmern gefunden. Das sind 3,5% mehr als bei der letzten Untersuchung 2019. Durch Lebensraumverbesserungen konnten sich dort natürliche Donaubodenbewohner wieder ansiedeln, aber auch fremde Arten sind dazugekommen.
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3: Regenschau noch immer im Salzburger Innergebirg mit dabei, im Lungau zum Beispiel. Und ja, erstrecken sich jetzt schon langsam immer mehr und mehr rein Richtung Schladming in der Steiermark. Auch eine Gewitterzelle über Neumarkt in der Steiermark. Oder dann Richtung Norden, Richtung Gmunden unterwegs. Auch noch immer eine Gewitterzelle rund um den Semmering, Glocknitz, Ternitz, Mürz, Zuschlag im Moment. Morgen am Montag dann recht innig. Es kann im Laufe des Tages dann überall regnen und auch gewittern. 31 Grad morgen maximal, am wärmsten im Osten und Süden. Hallo, Zeichen zur Auto nach Tirol B179 Richtung Deutschland zwischen Reutern und dem Grenztunnel Füssen eine Viertelstunde mehr. Vor der Grenze Kufstein-Giffersfelden bei der Ausreise ebenfalls eine Viertelstunde mehr. Kärnten, Blockabfertigung vor dem Karawankentunnel 25 Minuten plus bei der Einreise. A2 Richtung Wien vor dem Kalcherkugeltunnel Blockabfertigung 20 Minuten plus. Wien A23 Richtung Kagran zwischen Gürtel und der Baustelle beim Handelskai Schritttempo 35 Minuten Zeitverlust, weicht über S1 und A4 aus. Niederösterreich S6 Richtung Wien im Baustellenbereich zwischen Glocknitz und Neunkirchen 10 Minuten mehr aktuell.
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1: Wir sind dein Begleiter für die Sommermonate, spielen deine gute Laune Hits und das in der Dance-Version. Besser geht's eigentlich gar nicht. Und deswegen jetzt was extra Sommerliches, vor allem wenn das Wetter eh nicht so mitmacht aktuell. Hier ist Don Omar mit Danza Kuduro, aber im W&W Remix.

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0: 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Jetzt genießen wir aber mal den Sonntagnachmittag mit was Sommerlichem. Samba de Janeiro. Samba.

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1: Eine 31-jährige Oberösterreicherin ist heute bei einem Unfall auf der Traun in Wels tödlich verunglückt. Die Frau war in der Nacht mit ihrem 38-jährigen Freund auf einem Stand-Up-Board flussaufwärts unterwegs. Gegen 4.30 Uhr ist sie plötzlich verschwunden. Ihr Freund hat sofort die Rettungskräfte alarmiert. Die Frau konnte zwar noch geborgen werden, ist aber im Krankenhaus verstorben. Die 18-jährige Lilly Tagger hat heute ihren ersten WTA-Titel gewonnen. Die Osttirolerin setzt sich im Finale von Prag gegen die Ukrainerin Daria Snigur in 2 Sätzen durch. Mit dem Sieg wird Tagger in der Weltrangliste erstmals unter den Top 50 aufscheinen. Europaministerin Claudia Bauer will die Zahl der EU-Kommissare reduzieren. Sie frage sich, ob die derzeitige Anzahl wirklich nötig sei. Der EU-Vertrag sieht eine Verkleinerung der Kommission vor. Die Mitgliedstaaten haben aber beschlossen, davon abzuweichen. Im Flusssystem der Donau gibt es mehr Bodentiere. Das zeigt eine aktuelle Studie. Forschende haben 501 Arten von Insekten, Larven, Krebsen, Schnecken, Muscheln und Würmern gefunden. Das sind 3,5% mehr als bei der letzten Untersuchung 2019. Durch Lebensraumverbesserungen konnten sich dort natürliche Donaubodenbewohner wieder ansiedeln, aber auch fremde Arten sind dazugekommen.
2: Also im Semmering-Raum gerade die heftigsten Regenschauergewitter, zum Beispiel Mürztuschlag, Glocknitz, Ternitz ziehen sich dann über Niederösterreich, aber auch bis nach Amstetten. Generell immer wieder Regenschauer heute Nachmittag mit dabei, morgen am Montag dann wechselhaft sehr windig teilweise. Am wärmsten im Osten und Süden bei 31 Grad maximal. Im Laufe des Tages kann es aber überall regnen oder auch vereinzelt gewittern. Hallo zu euch ins Auto nach Oberösterreich. In Bad Ischl auf der B145 in der Nordausfahrt von Bad Ischl. Da werdet ihr wechselweise angehalten, aktuell eine Viertelstunde mehr. Kärnten A2 Richtung Wien vor dem Kalcherkugeltunnel Blockabfertigung 20 Minuten mehr. Niederösterreich S6 Richtung Wien im Baustellenbereich zwischen Glocknitz und Neunkirchen 10 Minuten mehr. Und Wien A23 Richtung Kagran zwischen Gürtel und der Baustelle beim Handelsgate, die dauert ja noch bis morgen früh. Schritttempo 35 Minuten aktuell, der Zeitverlust am besten, ihr weicht über S1 und A4 aus.
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1: Aber was ist eigentlich mit The Ketchup Song oder Gangnam Style oder Party Rock Anthem? Weißt du da auch noch die Dance Moves im Kopf? Das ist unser Mittwoch. Wednesday ist Dance Day. Jeden Mittwoch um Punkt ein mega Dance Hit. Und die Choreos, die gibt's natürlich auch auf Eurodance.at zum Nachschauen. Und jetzt habe ich No Broke Boys für diesen Sonntag.

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Sandra Spick, salü, und heute ist der Alles-oder-Nichts-Tag. Also endlich Zeit, sich zu trauen und an dieser Bewerbung zu feilen oder doch dem Schatzi eine WhatsApp-Nachricht zu schicken mit geh mal was trinken oder vielleicht dieser eine Kurs, Sport oder irgendwas anderes, was du immer schon lernen wolltest. Raff dich auf und trau dich am Alles-oder-Nichts-Tag. Gibt keine Ausrede mehr. Hier Motivation von Empire of the Sun, Walking on a Dream. Das ist Krone Hit Euro Dance Express. Rein in den Sonntagabend.

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2: In Wien Favoriten ist gestern ein 26-jähriger Mann bei einer Messerattacke verletzt worden. Laut Polizei soll es zuvor einen Streit zwischen mehreren Männern gegeben haben. Der 26-Jährige wollte den Streit schlichten, als einer der Männer ein Messer zieht und ihn am Bein verletzt. Der Tatverdächtige ist geflüchtet, die Polizei fahndet nach ihm. Die 18-jährige Lilly Tager hat heute ihren ersten WTA-Titel gewonnen. Die Osttirolerin setzt sich im Finale von Prag gegen die Ukrainerin Daria Snigur in 2 Sätzen durch. Mit dem Sieg wird Tager in der Weltrangliste erstmals unter den Top 50 aufscheinen. Europaministerin Claudia Bauer will die Zahl der EU-Kommissare reduzieren. Sie frage sich, ob die derzeitige Anzahl wirklich nötig sei. Der EU-Vertrag sieht eine Verkleinerung der Kommission vor. Die Mitgliedstaaten haben aber beschlossen, davon abzuweichen. Die Waldbrände in Südeuropa nehmen immer besorgniserregendere Ausmaße an. Mittlerweile sind mehr als 300.000 Menschen auf der Flucht vor den Flammen. Im Südwesten Frankreichs haben sich heute die Feuer weiter ausgebreitet. Die Flammen sind bis 15 Kilometer an die Grenzen des Großraums der Stadt Bordeaux herangerückt. In Spanien wurden im Großraum Madrid und nahe der Stadt Valencia knapp 75.000 Menschen vorsorglich evakuiert.
3: Regenschau und Gewitter aktuell zum Beispiel in Fronleiten oder auch in Rettenegg, Kinsberg, Mürzzuschlag. Bisschen südlicher auch noch im Grazer Becken, zum Beispiel in Voitsberg aktuell oder in Deutschlandsberg. Gewitterig und regnerisch oder auch in Kärnten, zum Beispiel in St. Veit an der Glan oder in Sonnleiten. Morgen am Montag wechselhaft. Es kann überall, ja, Regen mit dabei sein. Gewitter können mit dabei sein. 31 Grad maximal. Morgen am wärmsten im Osten und Süden. Hallo zu euch ins Auto nach Salzburg. A10 Richtung Salzburg zwischen Werf und Pasluik, kurz nach dem Zetzenberg-Tunnel. Da gibt es ein Problem aktuell. Ihr werdet bereits vor dem Helbersberg-Tunnel angehalten. Am besten die Dauer der Sperre abwarten. Kärnten A2 Richtung Wien vor dem Kalcherkugeltunnel Blockabfertigung eine Viertelstunde mehr. Niederösterreich B25 zwischen Kinberg und Neubruck, da eine Sperre und Stau nach dem Unfall. Ausweichen ist nur großräumig möglich. Und Wien A23 Richtung Kagran zwischen Gürtel und der Baustelle beim Handelsgate 25 Minuten mehr. Gute Fahrt euch!
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1: In Wien Favoriten ist gestern ein 26-jähriger Mann bei einer Messerattacke verletzt worden. Laut Polizei soll es zuvor einen Streit zwischen mehreren Männern gegeben haben. Der 26-Jährige wollte den Streit schlichten, als einer der Männer ein Messer zieht und ihn am Bein verletzt. Der Tatverdächtige ist geflüchtet, die Polizei fahndet nach ihm. Die 18-jährige Lilly Tager hat heute ihren ersten WTA-Titel gewonnen. Die Osttirolerin setzt sich im Finale von Prag gegen die Ukrainerin Daria Snigur in 2 Sätzen durch. Mit dem Sieg wird Tager in der Weltrangliste erstmals unter den Top 50 aufscheinen. Europaministerin Claudia Bauer will die Zahl der EU-Kommissare reduzieren. Sie frage sich, ob die derzeitige Anzahl wirklich nötig sei. Der EU-Vertrag sieht eine Verkleinerung der Kommission vor. Die Mitgliedstaaten haben aber beschlossen, davon abzuweichen. Die Waldbrände in Südeuropa nehmen immer besorgniserregendere Ausmaße an. Mittlerweile sind mehr als 300.000 Menschen auf der Flucht vor den Flammen. Im Südwesten Frankreichs haben sich heute die Feuer weiter ausgebreitet. Die Flammen sind bis 15 Kilometer an die Grenzen des Großraums der Stadt Bordeaux herangerückt. In Spanien wurden im Großraum Madrid und nahe der Stadt Valencia knapp 75.000 Menschen vorsorglich evakuiert.
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3: Uiuiui, da rollt was zu auf Linz. Eine fette Regenwolke, genauso wie auf Wien. Aktuell Richtung St. Pölten, Richtung Wien, Richtung Industrieviertel in Niederösterreich. Eine fette, fette, fette Regenwolke unterwegs. Auch über dem Grazer Becken vereinzelt Gewitter, im Villacher und Klagenfurter Becken ebenfalls. Morgen am Montag wechselhaft, teilweise sehr windig. Eher bewölkt, in der Früh vereinzelt regnerisch in Ober-Niederösterreich, auch in Wien. Stürmische Böen sind möglich. Am längsten sonnig von Osttirol bis ins Südburgenland, dort auch am wärmsten bei 31 Grad. Hallo zu euch ins Auto nach Kärnten, A2 Richtung Wien vor dem Kalcherkogeltunnel, Blockabfertigung eine Viertelstunde mehr. Wien A23 Richtung Kagran zwischen Gürtel und der Baustelle beim Handelsgay eine halbe Stunde mehr. Bei St. Marx ist außerdem ein Auffahrunfall passiert. Schritttempo aktuell, Stautendenz außerdem leider zunehmend. Und Niederösterreich S6 Richtung Wien zwischen Glocknitz und Neunkirchen eine Viertelstunde mehr. 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
1: Die Verhandlungen über eine Wehrdienstreform sind auch heute noch ohne Ergebnis. Dabei soll schon morgen eine Einigung präsentiert werden, und zwar nach dem Ministerrat in Salzburg. Die Regierungsparteien haben aber unterschiedliche Modelle für den Wehr- und Zivildienst vorgeschlagen. Lando Norris hat heute den großen Preis von Ungarn gewonnen. Der McLaren-Pilot setzt sich vor Max Verstappen und Kimi Antonelli durch. Es ist der erste Saisonsieg für Norris und McLaren. Die hoch eingeschätzten Ferraris von Charles Leclerc und Lewis Hamilton verpassen als Vierter bzw. Fünfter das Podest. Der Nussensee in Bad Ischl ist ab sofort gesperrt. Ein 35-Jähriger hat dort gestern im stark ausgetrockneten See Kriegsrelikte aus dem Zweiten Weltkrieg entdeckt. Der Entminungsdienst hat heute mit der Räumung des Sees begonnen und dabei rund 200 Kilo Munitions-, Zünd- und Sprengmaterial sichergestellt. Die USA und der Iran setzen ihre Angriffe aus und bemühen sich um Verhandlungen. US-Präsident Donald Trump will der Diplomatie eine Chance geben, berichten US-amerikanische Medien. Der Iran will seine Angriffe aussetzen, solange die USA die ihren unterbrechen, heißt es. Die USA haben ihre Angriffe über das Wochenende eingestellt, nach 13 Nächten in Folge.
2: Uiuiui, da rollt was zu auf Linz. Eine fette Regenwolke, genauso wie auf Wien. Aktuell Richtung St. Pölten, Richtung Wien, Richtung Industrieviertel in Niederösterreich. Eine fette, fette, fette Regenwolke unterwegs. Auch über dem Grazer Becken vereinzelt Gewitter, im Villacher und Klagenfurter Becken ebenfalls. Morgen am Montag wechselhaft, teilweise sehr windig. Eher bewölkt in der Früh, vereinzelt regnerisch in Ober-Niederösterreich, auch in Wien. Stürmische Böen sind möglich. Am längsten sonnig von Osttirol bis ins Südburgenland, dort auch am wärmsten bei 31 Grad. Hallo zu euch ins Auto nach Kärnten, A2 Richtung Wien vor dem Kalcherkugeltunnel, Blockabfertigung, eine Viertelstunde mehr. Wien A23 Richtung Kagran zwischen Gürtel und der Baustelle beim Handelsgay, eine halbe Stunde mehr. Bei St. Marx ist außerdem ein Auffahrunfall passiert. Schritttempo aktuell, Stautendenz außerdem leider zunehmend. Und Niederösterreich S6 Richtung Wien zwischen Glocknitz und Neunkirchen, eine Viertelstunde mehr. 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

Komm schon, es ist kaum mehr was los. Ich hab Kopfweh und der DJ spielt die ganze Zeit nur so Elektrozeugs. Nicht mal was von David Guetta machte. Komm, lass uns nach Hause gehen.

mal auch alleine hier. Genau wie ich. Bist mir gleich aufgefallen. Voll laser, wie du abgehst. Leider ist ja gleich Feierabend. Also ich bin noch gar nicht müde. Aber vielleicht, wenn du Bock hast. Ich hab eine Wohnung gleich hier in der Nähe. Wenn du willst, wir könnten ja dort weiter tanzen. Wenn du weißt, was ich meine. Oder willst du etwa allein nach Hause gehen?

Pass mal auf, Junge. Hier ist langsam Feierabend. Also geh runter von der Tanze. Ich will nach Hause. Der Barkeeper will nach Hause. Und der DJ ist müde, hörst du doch. Mach ein bisschen halblang jetzt. Hol deine Jacke, schnapp dir deine Mädels und geh nach draußen. Also, wir sehen uns nächste Woche wieder.

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0: Ich erkläre hiermit diese Insel zu meinem Königreich und wir bauen einen gemütlichen Palast.
1: Das ist ein wundervolles Thema für eine Ballade.